0: und dem Iran im Vorfeld nicht mitgeteilt. Aus Teheran hatte es zunächst auch keine Bestätigung für das Treffen gegeben. Die Ankündigung der Gespräche wirkte sich zudem positiv auf den Ölpreis aus, der um 4% nachließ. Die Wald- und Buschbrände westlich der griechischen Hauptstadt Athen breiten sich weiter aus und sind noch immer nicht unter Kontrolle. Die Feuerwehr bekämpft die Flammen derzeit an zwei großen Brandherden. Zwar hat der Wind im Vergleich zum Wochenende etwas nachgelassen, die Löscharbeiten bleiben jedoch gefährlich. Nach Angaben des Zivilschutzes ist die Waldbrandgefahr in der Region weiterhin sehr hoch.
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0: Sommerlich geht's auch heute weiter. Hallo, hier ist Michael Miem in der Wetterredaktion. Wer kann, sollte dem kühlen Nass einen festen Platz im Terminkalender einräumen. Vor allem im Norden und Nordosten kommt Nass von oben. Es entwickeln sich kräftige Schauer und Gewitter. Am Abend ziehen auch im Südwesten neue Gewitter auf. Die Temperaturen steigen auf 25 bis 30 Grad an den Küsten, sonst sogar auf bis zu 38 Grad im Landesinneren. Der Wind weht meist schwach und frischt nur in Gewitternähe kräftig auf. Die Nacht bringt dann weitere Schauer und Gewitter, bevor sich der Himmel vielerorts wieder auflockert. Die Tiefstwerte liegen zwischen 16 und erneut tropischen 22 Grad. Auch zur Wochenmitte wechseln sich Sonne und Wolken ab. Dazu kommen vor allem im Osten und Südosten kräftige Schauer und Gewitter bei Temperaturen zwischen 25 und 35 Grad. Bis zum Wochenende bleibt es sommerlich heiß, aber auch gewitterig.

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1: Mit dem Blick auf die Meldungen des Tages im Studio Michael Miem. Nach dem Ansturm zehntausender Migranten bleibt die Lage in der spanischen Exklave Ceuta weiter angespannt. Die Polizeigewerkschaft JUPOL widerspricht Darstellungen, wonach sich die Situation bereits normalisiert habe. Das Aufnahmezentrum ist weiterhin überfüllt. Zudem kam es im Umfeld der Einrichtung zu Auseinandersetzungen und Steinwürfen. Nach Einschätzung der Gewerkschaft sind weiterhin umfangreiche Sicherheitsmaßnahmen erforderlich. Mit Beginn des Blitzermarathons kontrolliert die Polizei in mehreren Bundesländern verstärkt die Geschwindigkeit auf den Straßen. Die Aktion läuft bis Sonntag und fällt in diesem Jahr mitten in die Ferienzeit, sodass auch viele Urlauber betroffen sind. Ziel der verstärkten Kontrollen ist es, schwere Verkehrsunfälle zu verhindern. Hintergrund sind weiterhin hohe Unfallzahlen. Im vergangenen Jahr kamen deutschlandweit mehr als 2.800 Menschen bei Verkehrsunfällen ums Leben. Die Deutsche Umwelthilfe bereitet eine Verfassungsbeschwerde gegen das neue Heizungsgesetz vor. Gisela Hoff mit den Einzelheiten.
2: Nach Angaben der Organisation soll die Klage im September beim Bundesverfassungsgericht eingereicht werden. Die Umwelthilfe hält das Gesetz in seiner verabschiedeten Form für rechtlich angreifbar. Unter dem Strich geht der Umwelthilfe die Gesetzgebung nicht mehr weit genug. Die ursprünglich unter der Ampelregierung von Olaf Scholz und dem Grünen Robert Habeck sehr strengen Regelungen wurden auf massiven politischen und gesellschaftlichen Druck nach und nach aufgeweicht.
1: US-Präsident Trump hat nach eigenen Angaben einen bereits vorbereiteten, groß angelegten Militäreinsatz gegen den Iran vorerst gestoppt. Stattdessen sollen neue Gespräche zwischen beiden Seiten eine diplomatische Lösung ermöglichen. Details zu den Verhandlungen wurden von den USA und dem Iran im Vorfeld nicht mitgeteilt. Aus Teheran hatte es zunächst auch keine Bestätigung für das Treffen gegeben. Die Ankündigung der Gespräche wirkte sich zudem positiv auf den Ölpreis aus, der um 4% nachließ. Die Wald- und Buschbrände westlich der griechischen Hauptstadt Athen breiten sich weiter aus und sind noch immer nicht unter Kontrolle. Die Feuerwehr bekämpft die Flammen derzeit an zwei großen Brandherden. Zwar hat der Wind im Vergleich zum Wochenende etwas nachgelassen, die Löscharbeiten bleiben jedoch gefährlich. Nach Angaben des Zivilschutzes ist die Waldbrandgefahr in der Region weiterhin sehr hoch.
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1: Sommerlich geht's auch heute weiter. Hallo, hier ist Michael Miem in der Wetterredaktion. Wer kann, sollte dem kühlen Nass einen festen Platz im Terminkalender einräumen. Vor allem im Norden und Nordosten kommt Nass von oben. Es entwickeln sich kräftige Schauer und Gewitter. Am Abend ziehen auch im Südwesten neue Gewitter auf. Die Temperaturen steigen auf 25 bis 30 Grad an den Küsten. Sonst sogar auf bis zu 38 Grad im Landesinneren. Der Wind weht meist schwach und frischt nur in Gewitternähe kräftig auf. Die Nacht bringt dann weitere Schauer und Gewitter, bevor sich der Himmel vielerorts wieder auflockert. Die Tiefstwerte liegen zwischen 16 und erneut tropischen 22 Grad. Auch zur Wochenmitte wechseln sich Sonne und Wolken ab. Dazu kommen vor allem im Osten und Südosten kräftige Schauer und Gewitter bei Temperaturen zwischen 25 und 35 Grad. Bis zum Wochenende bleibt es sommerlich heiß, aber auch gewitterig.

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1: Mit dem Blick auf die Meldungen des Tages im Studio Michael Miem. Nach dem Ansturm zehntausender Migranten bleibt die Lage in der spanischen Exklave Ceuta weiter angespannt. Die Polizeigewerkschaft Jupol widerspricht Darstellungen, wonach sich die Situation bereits normalisiert habe. Das Aufnahmezentrum ist weiterhin überfüllt. Zudem kam es im Umfeld der Einrichtung zu Auseinandersetzungen und Steinwürfen. Nach Einschätzung der Gewerkschaft sind weiterhin umfangreiche Sicherheitsmaßnahmen erforderlich. Mit Beginn des Blitzermarathons kontrolliert die Polizei in mehreren Bundesländern verstärkt die Geschwindigkeit auf den Straßen. Die Aktion läuft bis Sonntag und fällt in diesem Jahr mitten in die Ferienzeit, so dass auch viele Urlauber betroffen sind. Ziel der verstärkten Kontrollen ist es, schwere Verkehrsunfälle zu verhindern. Hintergrund sind weiterhin hohe Unfallzahlen. Im vergangenen Jahr kamen deutschlandweit mehr als 2.800 Menschen bei Verkehrsunfällen ums Leben. Die Deutsche Umwelthilfe bereitet eine Verfassungsbeschwerde gegen das neue Heizungsgesetz vor. Gisela Hoff mit den Einzelheiten.
2: Nach Angaben der Organisation soll die Klage im September beim Bundesverfassungsgericht eingereicht werden. Die Umwelthilfe hält das Gesetz in seiner verabschiedeten Form für rechtlich angreifbar. Unter dem Strich geht der Umwelthilfe die Gesetzgebung nicht mehr weit genug. Die ursprünglich unter der Ampelregierung von Olaf Scholz und dem Grünen Robert Habeck sehr strengen Regelungen wurden auf massiven politischen und gesellschaftlichen Druck nach und nach aufgeweicht.
1: US-Präsident Trump hat nach eigenen Angaben einen bereits vorbereiteten, groß angelegten Militäreinsatz gegen den Iran vorerst gestoppt. Stattdessen sollen neue Gespräche zwischen beiden Seiten eine diplomatische Lösung ermöglichen. Details zu den Verhandlungen wurden von den USA und dem Iran im Vorfeld nicht mitgeteilt. Aus Teheran hatte es zunächst auch keine Bestätigung für das Treffen gegeben. Die Ankündigung der Gespräche wirkte sich zudem positiv auf den Ölpreis aus, der um 4% nachließ. Die Wald- und Buschbrände westlich der griechischen Hauptstadt Athen breiten sich weiter aus und sind noch immer nicht unter Kontrolle. Die Feuerwehr bekämpft die Flammen derzeit an zwei großen Brandherden. Zwar hat der Wind im Vergleich zum Wochenende etwas nachgelassen, die Löscharbeiten bleiben jedoch gefährlich. Nach Angaben des Zivilschutzes ist die Waldbrandgefahr in der Region weiterhin sehr hoch.
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1: Sommerlich geht's auch heute weiter. Hallo, hier ist Michael Miem in der Wetterredaktion. Wer kann, sollte dem kühlen Nass einen festen Platz im Terminkalender einräumen. Vor allem im Norden und Nordosten kommt Nass von oben. Es entwickeln sich kräftige Schauer und Gewitter. Am Abend ziehen auch im Südwesten neue Gewitter auf. Die Temperaturen steigen auf 25 bis 30 Grad an den Küsten, sonst sogar auf bis zu 38 Grad im Landesinneren. Der Wind weht meist schwach und frischt nur in Gewitternähe kräftig auf. Die Nacht bringt dann weitere Schauer und Gewitter, bevor sich der Himmel vielerorts wieder auflockert. Die Tiefstwerte liegen zwischen 16 und erneut tropischen 22 Grad. Auch zur Wochenmitte wechseln sich Sonne und Wolken ab. Dazu kommen vor allem im Osten und Südosten kräftige Schauer und Gewitter bei Temperaturen zwischen 25 und 35 Grad. Bis zum Wochenende bleibt es sommerlich heiß, aber auch gewitterig.

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1: Mit dem Blick auf die Meldungen des Tages im Studio Michael Miem. Nach dem Ansturm zehntausender Migranten bleibt die Lage in der spanischen Exklave Ceuta weiter angespannt. Die Polizeigewerkschaft Jupol widerspricht Darstellungen, wonach sich die Situation bereits normalisiert habe. Das Aufnahmezentrum ist weiterhin überfüllt. Zudem kam es im Umfeld der Einrichtung zu Auseinandersetzungen und Steinwürfen. Nach Einschätzung der Gewerkschaft sind weiterhin umfangreiche Sicherheitsmaßnahmen erforderlich. Mit Beginn des Blitzermarathons kontrolliert die Polizei in mehreren Bundesländern verstärkt die Geschwindigkeit auf den Straßen. Die Aktion läuft bis Sonntag und fällt in diesem Jahr mitten in die Ferienzeit, so dass auch viele Urlauber betroffen sind. Ziel der verstärkten Kontrollen ist es, schwere Verkehrsunfälle zu verhindern. Hintergrund sind weiterhin hohe Unfallzahlen. Im vergangenen Jahr kamen deutschlandweit mehr als 2.800 Menschen bei Verkehrsunfällen ums Leben. Die Deutsche Umwelthilfe bereitet eine Verfassungsbeschwerde gegen das neue Heizungsgesetz vor. Gisela Hoff mit den Einzelheiten.
2: Nach Angaben der Organisation soll die Klage im September beim Bundesverfassungsgericht eingereicht werden. Die Umwelthilfe hält das Gesetz in seiner verabschiedeten Form für rechtlich angreifbar. Unter dem Strich geht der Umwelthilfe die Gesetzgebung nicht mehr weit genug. Die ursprünglich unter der Ampelregierung von Olaf Scholz und dem Grünen Robert Habeck sehr strengen Regelungen wurden auf massiven politischen und gesellschaftlichen Druck nach und nach aufgeweicht.
1: US-Präsident Trump hat nach eigenen Angaben einen bereits vorbereiteten, groß angelegten Militäreinsatz gegen den Iran vorerst gestoppt. Stattdessen sollen neue Gespräche zwischen beiden Seiten eine diplomatische Lösung ermöglichen. Details zu den Verhandlungen wurden von den USA und dem Iran im Vorfeld nicht mitgeteilt. Aus Teheran hatte es zunächst auch keine Bestätigung für das Treffen gegeben. Die Ankündigung der Gespräche wirkte sich zudem positiv auf den Ölpreis aus, der um 4% nachließ. Die Wald- und Buschbrände westlich der griechischen Hauptstadt Athen breiten sich weiter aus und sind noch immer nicht unter Kontrolle. Die Feuerwehr bekämpft die Flammen derzeit an zwei großen Brandherden. Zwar hat der Wind im Vergleich zum Wochenende etwas nachgelassen, die Löscharbeiten bleiben jedoch gefährlich. Nach Angaben des Zivilschutzes ist die Waldbrandgefahr in der Region weiterhin sehr hoch.
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1: Sommerlich geht's auch heute weiter. Hallo, hier ist Michael Miem in der Wetterredaktion. Wer kann, sollte dem kühlen Nass einen festen Platz im Terminkalender einräumen. Vor allem im Norden und Nordosten kommt Nass von oben. Es entwickeln sich kräftige Schauer und Gewitter. Am Abend ziehen auch im Südwesten neue Gewitter auf. Die Temperaturen steigen auf 25 bis 30 Grad an den Küsten, sonst sogar auf bis zu 38 Grad im Landesinneren. Der Wind weht meist schwach und frischt nur in Gewitternähe kräftig auf. Die Nacht bringt dann weitere Schauer und Gewitter, bevor sich der Himmel vielerorts wieder auflockert. Die Tiefstwerte liegen zwischen 16 und erneut tropischen 22 Grad. Auch zur Wochenmitte wechseln sich Sonne und Wolken ab. Dazu kommen vor allem im Osten und Südosten kräftige Schauer und Gewitter bei Temperaturen zwischen 25 und 35 Grad. Bis zum Wochenende bleibt es sommerlich heiß, aber auch gewitterig.

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1: Im Studio Gisela Hoff. Israel hat nach der von US-Präsident Trump verkündeten Einigung zur Entwaffnung im Gazastreifen Sicherheitsbedenken angemeldet. Die Regierung in Jerusalem teilte den USA mit, dass die Hamas nach Einschätzung der Geheimdienste weiter versuchen könnte, ihre militärischen Strukturen auszubauen. Deshalb zweifelt Israel daran, dass die Vereinbarung tatsächlich zu einer vollständigen Abrüstung führt. Nach dem Tod einer 46-jährigen Frau in Euskirchen ermittelt eine Mordkommission wegen des Verdachts eines Tötungsdelikts. Tatverdächtig ist der 45 Jahre alte Lebensgefährte der Frau. Nach bisherigen Erkenntnissen soll er sie in einer Wohnung mit einem Messer angegriffen und sich anschließend selbst verletzt haben. Einsatzkräfte fanden beide Personen schwer verletzt bzw. leblos vor. Die Frau starb noch am Tatort, der Mann wurde in ein Krankenhaus gebracht und vorläufig festgenommen. Die Arbeitslosenzahlen sind im Juli wieder über die 3-Millionen-Marke gestiegen. Gleichzeitig gibt es aber weiterhin freie Stellen, die nicht besetzt worden sind. Dazu auch der Arbeitsmarktforscher Enzo Weber auf Welt.
2: Und da haben wir seit Jahren gesehen, der Ausbildungsmarkt ist immer weiter ausgetrocknet. Also es gab über Jahre immer weniger Bewerbende. Aber in der letzten Zeit unter dem Druck der Wirtschaftskrise jetzt auch weniger Stellen. Dementsprechend hat man wirklich auf beiden Seiten Umwälzungen. Und die Kunst ist, wirklich beide Seiten gut zusammenzubringen. Eine gute Berufsberatung, damit die richtigen jungen Leute mit den richtigen Stärken auf die richtigen Stellen kommen. Da brauchen wir nicht über einen Kamm zu scheren, sondern es geht wirklich darum, ins Individuelle reinzugehen.
1: In Sachsen-Anhalt erhalten die Wahlberechtigten derzeit ihre Unterlagen für die Landtagswahl am 6. September. In Magdeburg werden in den kommenden 2 Wochen rund 180.000 Benachrichtigungen versendet. Wer am Wahltag nicht ins Wahllokal kommen kann, kann ab dem 17. August Briefwahlunterlagen beantragen. Landesweit sind rund 1,7 Millionen Menschen zur Wahl aufgerufen.
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3: Sommerlich geht's auch heute weiter. Hallo, hier ist Michael Miem in der Wetterredaktion. Wer kann, sollte dem kühlen Nass einen festen Platz im Terminkalender einräumen. Vor allem im Norden und Nordosten kommt Nass von oben. Es entwickeln sich kräftige Schauer und Gewitter. Am Abend ziehen auch im Südwesten neue Gewitter auf. Die Temperaturen steigen auf 25 bis 30 Grad an den Küsten. Sonst sogar auf bis zu 38 Grad im Landesinneren. Der Wind weht meist schwach und frischt nur in Gewitternähe kräftig auf. Die Nacht bringt dann weitere Schauer und Gewitter, bevor sich der Himmel vielerorts wieder auflockert. Die Tiefstwerte liegen zwischen 16 und erneut tropischen 22 Grad. Auch zur Wochenmitte wechseln sich Sonne und Wolken ab. Dazu kommen vor allem im Osten und Südosten kräftige Schauer und Gewitter bei Temperaturen zwischen 25 und 35 Grad. Bis zum Wochenende bleibt es sommerlich heiß, aber auch gewitterig.

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0: 90210, Sibylle Becker. Hallo Else, was liegt dir auf dem Herzen? Die Unmoral? Aber Else, in deinem Alter. Ach so, bei deinen Mitmenschen. Erzähl. Hm. Ja, das ist ja widerlich bei deiner Nachbarin. Und diese Laute von ihr kommen nur nachts. Schlimme Person. Ja, ja, der Zerfall der Sitten. Gerade heutzutage in den dicht besiedelten urbanen Gemäuern muss man Rücksicht nehmen. Besonders bei dünnen Wänden. Ganz deiner Meinung. Die Schamgrenze ist verworfen. Jeder für sich und so laut wie er will. Schlimm, schlimm, schlimm. Die Ecke kenne ich. Rote Backsteinhäuser, nicht? Ja, halt dich fest. Ich wohne im gleichen Haus. Sag mal, wie heißt du denn mit Nachnamen? Sie sind das, die blöde alte Ziege. Den ganzen Tag laufen sie im Treppenhaus rum und schließen die Haustür ab. Und dann diese Seppelmusik, die durch die dünnen Wände zu mir dringt. Ich sag mal schnell tschüss, eure Sibylle Becker.
1: Germany, 8 points.
2: L'Allemagne, 8 points.

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1: Im Studio Gisela Hoff. Israel hat nach der von US-Präsident Trump verkündeten Einigung zur Entwaffnung im Gazastreifen Sicherheitsbedenken angemeldet. Die Regierung in Jerusalem teilte den USA mit, dass die Hamas nach Einschätzung der Geheimdienste weiter versuchen könnte, ihre militärischen Strukturen auszubauen. Deshalb zweifelt Israel daran, dass die Vereinbarung tatsächlich zu einer vollständigen Abrüstung führt. Nach dem Tod einer 46-jährigen Frau in Euskirchen ermittelt eine Mordkommission wegen des Verdachts eines Tötungsdelikts. Tatverdächtig ist der 45 Jahre alte Lebensgefährte der Frau. Nach bisherigen Erkenntnissen soll er sie in einer Wohnung mit einem Messer angegriffen und sich anschließend selbst verletzt haben. Einsatzkräfte fanden beide Personen schwer verletzt bzw. leblos vor. Die Frau starb noch am Tatort, der Mann wurde in ein Krankenhaus gebracht und vorläufig festgenommen. Die Arbeitslosenzahlen sind im Juli wieder über die 3 Millionen Marke gestiegen. Gleichzeitig gibt es aber weiterhin freie Stellen, die nicht besetzt worden sind. Dazu auch der Arbeitsmarktforscher Enzo Weber auf Welt.
2: Und da haben wir seit Jahren gesehen, der Ausbildungsmarkt ist immer weiter ausgetrocknet. Also es gab über Jahre immer weniger Bewerbende. Aber in der letzten Zeit unter dem Druck der Wirtschaftskrise jetzt auch weniger Stellen. Dementsprechend hat man wirklich auf beiden Seiten Umwälzungen und die Kunst ist, wirklich beide Seiten gut zusammenzubringen. Eine gute Berufsberatung, damit die richtigen jungen Leute mit den richtigen Stärken auf die richtigen Stellen kommen. Da brauchen wir nicht über einen Kamm zu scheren, sondern es geht wirklich darum, ins Individuelle reinzugehen.
1: In Sachsen-Anhalt erhalten die Wahlberechtigten derzeit ihre Unterlagen für die Landtagswahl am 6. September. In Magdeburg werden in den kommenden 2 Wochen rund 180.000 Benachrichtigungen versendet. Wer am Wahltag nicht ins Wahllokal kommen kann, kann ab dem 17. August Briefwahlunterlagen beantragen. Landesweit sind rund 1,7 Millionen Menschen zur Wahl aufgerufen.
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3: Sommerlich geht's auch heute weiter. Hallo, hier ist Michael Miem in der Wetterredaktion. Wer kann, sollte dem kühlen Nass einen festen Platz im Terminkalender einräumen. Vor allem im Norden und Nordosten kommt Nass von oben. Es entwickeln sich kräftige Schauer und Gewitter. Am Abend ziehen auch im Südwesten neue Gewitter auf. Die Temperaturen steigen auf 25 bis 30 Grad an den Küsten. Sonst sogar auf bis zu 38 Grad im Landesinneren. Der Wind weht meist schwach und frischt nur in Gewitternähe kräftig auf. Die Nacht bringt dann weitere Schauer und Gewitter, bevor sich der Himmel vielerorts wieder auflockert. Die Tiefstwerte liegen zwischen 16 und erneut tropischen 22 Grad. Auch zur Wochenmitte wechseln sich Sonne und Wolken ab. Dazu kommen vor allem im Osten und Südosten kräftige Schauer und Gewitter bei Temperaturen zwischen 25 und 35 Grad. Bis zum Wochenende bleibt es sommerlich heiß, aber auch gewitterig.

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1: Im Studio Gisela Hoff. Israel hat nach der von US-Präsident Trump verkündeten Einigung zur Entwaffnung im Gazastreifen Sicherheitsbedenken angemeldet. Die Regierung in Jerusalem teilte den USA mit, dass die Hamas nach Einschätzung der Geheimdienste weiter versuchen könnte, ihre militärischen Strukturen auszubauen. Deshalb zweifelt Israel daran, dass die Vereinbarung tatsächlich zu einer vollständigen Abrüstung führt. Nach dem Tod einer 46-jährigen Frau in Euskirchen ermittelt eine Mordkommission wegen des Verdachts eines Tötungsdelikts. Tatverdächtig ist der 45 Jahre alte Lebensgefährte der Frau. Nach bisherigen Erkenntnissen soll er sie in einer Wohnung mit einem Messer angegriffen und sich anschließend selbst verletzt haben. Einsatzkräfte fanden beide Personen schwer verletzt bzw. leblos vor. Die Frau starb noch am Tatort, der Mann wurde in ein Krankenhaus gebracht und vorläufig festgenommen. Die Arbeitslosenzahlen sind im Juli wieder über die 3-Millionen-Marke gestiegen. Gleichzeitig gibt es aber weiterhin freie Stellen, die nicht besetzt worden sind. Dazu auch der Arbeitsmarktforscher Enzo Weber auf Welt.
2: Und da haben wir seit Jahren gesehen, der Ausbildungsmarkt ist immer weiter ausgetrocknet. Also es gab über Jahre immer weniger Bewerbende. Aber in der letzten Zeit unter dem Druck der Wirtschaftskrise jetzt auch weniger Stellen. Dementsprechend hat man wirklich auf beiden Seiten Umwälzungen. Und die Kunst ist, wirklich beide Seiten gut zusammenzubringen. Eine gute Berufsberatung, damit die richtigen jungen Leute mit den richtigen Stärken auf die richtigen Stellen kommen. Da brauchen wir nicht über einen Kamm zu scheren, sondern es geht wirklich darum, ins Individuelle reinzugehen.
1: In Sachsen-Anhalt erhalten die Wahlberechtigten derzeit ihre Unterlagen für die Landtagswahl am 6. September. In Magdeburg werden in den kommenden 2 Wochen rund 180.000 Benachrichtigungen versendet. Wer am Wahltag nicht ins Wahllokal kommen kann, kann ab dem 17. August Briefwahlunterlagen beantragen. Landesweit sind rund 1,7 Millionen Menschen zur Wahl aufgerufen.
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3: Sommerlich geht's auch heute weiter. Hallo, hier ist Michael Miem in der Wetterredaktion. Wer kann, sollte dem kühlen Nass einen festen Platz im Terminkalender einräumen. Vor allem im Norden und Nordosten kommt Nass von oben. Es entwickeln sich kräftige Schauer und Gewitter. Am Abend ziehen auch im Südwesten neue Gewitter auf. Die Temperaturen steigen auf 25 bis 30 Grad an den Küsten. Sonst sogar auf bis zu 38 Grad im Landesinneren. Der Wind weht meist schwach und frischt nur in Gewitternähe kräftig auf. Die Nacht bringt dann weitere Schauer und Gewitter, bevor sich der Himmel vielerorts wieder auflockert. Die Tiefstwerte liegen zwischen 16 und erneut tropischen 22 Grad. Auch zur Wochenmitte wechseln sich Sonne und Wolken ab. Dazu kommen vor allem im Osten und Südosten kräftige Schauer und Gewitter bei Temperaturen zwischen 25 und 35 Grad. Bis zum Wochenende bleibt es sommerlich heiß, aber auch gewitterig.

0: 90 210, Sibylle Becker.
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0: Hallo Max, was liegt dir am Herzen? Dein Kopf ist leer? Wie soll ich denn das verstehen? Ach so, dir fällt nichts mehr ein. Aha, worüber denkst du denn gerade nach? Ein Namen für einen neuen Nuss-Schokosnack? Da bist du wohl so einer dieser Werbefritzen, oder? Ja, ich habe eine gute Menschenkenntnis. Aber zur Sache, Max. Sowas ist doch ganz einfach. Wie wär's mit Schoko Ono? Nun ja, oder Kerni. Zwei große Nüsse und dazwischen, ich überleg schon. Topnuss, Schokobombe oder Giganuts? Ja, nun treib mich nicht. Beiß rein, mach dick. Naja, oder pickel dir ein. Nüsse finde ich gut oder Mega-Snack, Nüsse statt Perlen im Nachfüllpack. Es sei dir gesagt, Mensch, was Nuss ist. Mit Nuss und Bahn, Warte, mach doch deine Nuss allein, Mist. Tschüss, Entschuldigung. Da gibt man sich Mühe und so eine lila Dummnuss zieht einen durch den Kakao. Ich mach Nuss für heute mit 90-210 und sage Tschüss, bis zum nächsten Mal. Eure Sibylle Becker.

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1: Am Mikrofon Gisela Hoff. Sachsens Steuerfahnder haben im vergangenen Jahr nicht gezahlte Steuern in Höhe von rund 72 Millionen Euro aufgedeckt. Den größten Anteil machte die hinterzogene Umsatzsteuer mit mehr als 53 Millionen Euro aus. Insgesamt wurden 383 Strafverfahren und 7 Bußgeldverfahren eingeleitet. Das Finanzministerium fordert angesichts der Fälle weitere Anstrengungen bei der Steuerfahndung. Israel hat nach der von US-Präsident Trump verkündeten Einigung zur Entwaffnung im Gazastreifen Sicherheitsbedenken angemeldet. Die Regierung in Jerusalem teilte den USA mit, dass die Hamas nach Einschätzung der Geheimdienste weiter versuchen könnte, ihre militärischen Strukturen auszubauen. Deshalb zweifelt Israel daran, dass die Vereinbarung tatsächlich zu einer vollständigen Abrüstung führt. Nach dem Tod einer 46-jährigen Frau in Euskirchen ermittelt eine Mordkommission wegen des Verdachts eines Tötungsdelikts. Tatverdächtig ist der 45 Jahre alte Lebensgefährte der Frau. Nach bisherigen Erkenntnissen soll er sie in einer Wohnung mit einem Messer angegriffen und sich anschließend selbst verletzt haben. Einsatzkräfte fanden beide Personen schwer verletzt bzw. leblos vor. Die Frau starb noch am Tatort, der Mann wurde in ein Krankenhaus gebracht und vorläufig festgenommen. Die Arbeitslosenzahlen sind im Juli wieder über die 3-Millionen-Marke gestiegen. Gleichzeitig gibt es aber weiterhin freie Stellen, die nicht besetzt worden sind. Dazu auch der Arbeitsmarktforscher Enzo Weber auf Welt.
2: Und da haben wir seit Jahren gesehen, der Ausbildungsmarkt ist immer weiter ausgetrocknet. Also es gab über Jahre immer weniger Bewerbende. Aber in der letzten Zeit unter dem Druck der Wirtschaftskrise jetzt auch weniger Stellen. Dementsprechend hat man wirklich auf beiden Seiten Umwälzungen. Und die Kunst ist, wirklich beide Seiten gut zusammenzubringen. Eine gute Berufsberatung, damit die richtigen jungen Leute mit den richtigen Stärken auf die richtigen Stellen kommen. Da brauchen wir nicht über einen Kamm zu scheren, sondern es geht wirklich darum, ins Individuelle reinzugehen.
1: In Sachsen-Anhalt erhalten die Wahlberechtigten derzeit ihre Unterlagen für die Landtagswahl am 6. September. In Magdeburg werden in den kommenden 2 Wochen rund 180.000 Benachrichtigungen versendet. Wer am Wahltag nicht ins Wahllokal kommen kann, kann ab dem 17. August Briefwahlunterlagen beantragen. Landesweit sind rund 1,7 Millionen Menschen zur Wahl aufgerufen.
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3: Sommerlich geht's auch heute weiter. Hallo, hier ist Michael Miem in der Wetterredaktion. Wer kann, sollte dem kühlen Nass einen festen Platz im Terminkalender einräumen. Vor allem im Norden und Nordosten kommt Nass von oben. Es entwickeln sich kräftige Schauer und Gewitter. Am Abend ziehen auch im Südwesten neue Gewitter auf. Die Temperaturen steigen auf 25 bis 30 Grad an den Küsten. Sonst sogar auf bis zu 38 Grad im Landesinneren. Der Wind weht meist schwach und frischt nur in Gewitternähe kräftig auf. Die Nacht bringt dann weitere Schauer und Gewitter, bevor sich der Himmel vielerorts wieder auflockert. Die Tiefstwerte liegen zwischen 16 und erneut tropischen 22 Grad. Auch zur Wochenmitte wechseln sich Sonne und Wolken ab. Dazu kommen vor allem im Osten und Südosten kräftige Schauer und Gewitter bei Temperaturen zwischen 25 und 35 Grad. Bis zum Wochenende bleibt es sommerlich heiß, aber auch gewitterig.

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1: Am Mikrofon Gisela Hoff. Sachsens Steuerfahnder haben im vergangenen Jahr nicht gezahlte Steuern in Höhe von rund 72 Millionen Euro aufgedeckt. Den größten Anteil machte die hinterzogene Umsatzsteuer mit mehr als 53 Millionen Euro aus. Insgesamt wurden 383 Strafverfahren und 7 Bußgeldverfahren eingeleitet. Das Finanzministerium fordert angesichts der Fälle weitere Anstrengungen bei der Steuerfahndung. Israel hat nach der von US-Präsident Trump verkündeten Einigung zur Entwaffnung im Gazastreifen Sicherheitsbedenken angemeldet. Die Regierung in Jerusalem teilte den USA mit, dass die Hamas nach Einschätzung der Geheimdienste weiter versuchen könnte, ihre militärischen Strukturen auszubauen. Deshalb zweifelt Israel daran, dass die Vereinbarung tatsächlich zu einer vollständigen Abrüstung führt. Nach dem Tod einer 46-jährigen Frau in Euskirchen ermittelt eine Mordkommission wegen des Verdachts eines Tötungsdelikts. Tatverdächtig ist der 45 Jahre alte Lebensgefährte der Frau. Nach bisherigen Erkenntnissen soll er sie in einer Wohnung mit einem Messer angegriffen und sich anschließend selbst verletzt haben. Einsatzkräfte fanden beide Personen schwer verletzt bzw. leblos vor. Die Frau starb noch am Tatort, der Mann wurde in ein Krankenhaus gebracht und vorläufig festgenommen. Die Arbeitslosenzahlen sind im Juli wieder über die 3-Millionen-Marke gestiegen. Gleichzeitig gibt es aber weiterhin freie Stellen, die nicht besetzt worden sind. Dazu auch der Arbeitsmarktforscher Enzo Weber auf Welt.
2: Und da haben wir seit Jahren gesehen, der Ausbildungsmarkt ist immer weiter ausgetrocknet. Also es gab über Jahre immer weniger Bewerbende. Aber in der letzten Zeit unter dem Druck der Wirtschaftskrise jetzt auch weniger Stellen. Dementsprechend hat man wirklich auf beiden Seiten Umwälzungen und die Kunst ist, wirklich beide Seiten gut zusammenzubringen. Eine gute Berufsberatung, damit die richtigen jungen Leute mit den richtigen Stärken auf die richtigen Stellen kommen. Da brauchen wir nicht über einen Kamm zu scheren, sondern es geht wirklich darum, ins Individuelle reinzugehen.
1: In Sachsen-Anhalt erhalten die Wahlberechtigten derzeit ihre Unterlagen für die Landtagswahl am 6. September. In Magdeburg werden in den kommenden 2 Wochen rund 180.000 Benachrichtigungen versendet. Wer am Wahltag nicht ins Wahllokal kommen kann, kann ab dem 17. August Briefwahlunterlagen beantragen. Landesweit sind rund 1,7 Millionen Menschen zur Wahl aufgerufen.
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3: Sommerlich geht's auch heute weiter. Hallo, hier ist Michael Miem in der Wetterredaktion. Wer kann, sollte dem kühlen Nass einen festen Platz im Terminkalender einräumen. Vor allem im Norden und Nordosten kommt Nass von oben. Es entwickeln sich kräftige Schauer und Gewitter. Am Abend ziehen auch im Südwesten neue Gewitter auf. Die Temperaturen steigen auf 25 bis 30 Grad an den Küsten. Sonst sogar auf bis zu 38 Grad im Landesinneren. Der Wind weht meist schwach und frischt nur in Gewitternähe kräftig auf. Die Nacht bringt dann weitere Schauer und Gewitter, bevor sich der Himmel vielerorts wieder auflockert. Die Tiefstwerte liegen zwischen 16 und erneut tropischen 22 Grad. Auch zur Wochenmitte wechseln sich Sonne und Wolken ab. Dazu kommen vor allem im Osten und Südosten kräftige Schauer und Gewitter bei Temperaturen zwischen 25 und 35 Grad. Bis zum Wochenende bleibt es sommerlich heiß, aber auch gewitterig.

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90210, Sibylle Becker. Hallo Sarah, lass mich raten. Nach deiner Stimme zu urteilen, bist du eine selbstbewusste Frau, die auch mal unliebsame Entscheidungen treffen kann, richtig? Ah, Politesse bist du. Na, hab ich's doch gewusst. Ja, eure Zunft wird gar nicht genügend gewürdigt. Das kann ich gut verstehen. Da geht ihr raus bei Regen und Hagel und kümmert euch im Dienste des Allgemeinwohls. Wo würden wir denn hinkommen, wenn jeder parkt, wo er will? Mein Reden, Sarah. Wie kommt die alte Dame zum Bäcker, wenn überall die Autos auf den Gehwegen stehen? Ich gehe sogar weiter. Das sind Verkehrsrüpel, die nichts begriffen haben. Armen Kindern wird der Fahrradweg versperrt, müssen auf die Straße ausweichen und dann... Schlimm ist das. Ich sage nur, schlimme Zeiten. Aber warum rufst du eigentlich bei mir an, Sarah? Was, du hast meinen Wagen abschleppen lassen? Das glaube ich ja wohl nicht. Blöde Knöchelkuh. Frechheit, aufgepluderte Emanzentante. Nur weil ihr Mann sie abends Bier holen lässt, muss sie das an unschuldigen Verkehrsteilnehmern auslassen. Schluss für heute. Eure Sibylle Becker.

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1: Am Mikrofon Gisela Hoff. Sachsens Steuerfahnder haben im vergangenen Jahr nicht gezahlte Steuern in Höhe von rund 72 Millionen Euro aufgedeckt. Den größten Anteil machte die hinterzogene Umsatzsteuer mit mehr als 53 Millionen Euro aus. Insgesamt wurden 383 Strafverfahren und 7 Bußgeldverfahren eingeleitet. Das Finanzministerium fordert angesichts der Fälle weitere Anstrengungen bei der Steuerfahndung. Israel hat nach der von US-Präsident Trump verkündeten Einigung zur Entwaffnung im Gazastreifen Sicherheitsbedenken angemeldet. Die Regierung in Jerusalem teilte den USA mit, dass die Hamas nach Einschätzung der Geheimdienste weiter versuchen könnte, ihre militärischen Strukturen auszubauen. Deshalb zweifelt Israel daran, dass die Vereinbarung tatsächlich zu einer vollständigen Abrüstung führt. Nach dem Tod einer 46-jährigen Frau in Euskirchen ermittelt eine Mordkommission wegen des Verdachts eines Tötungsdelikts. Tatverdächtig ist der 45 Jahre alte Lebensgefährte der Frau. Nach bisherigen Erkenntnissen soll er sie in einer Wohnung mit einem Messer angegriffen und sich anschließend selbst verletzt haben. Einsatzkräfte fanden beide Personen schwer verletzt bzw. leblos vor. Die Frau starb noch am Tatort, der Mann wurde in ein Krankenhaus gebracht und vorläufig festgenommen. Die Arbeitslosenzahlen sind im Juli wieder über die 3-Millionen-Marke gestiegen. Gleichzeitig gibt es aber weiterhin freie Stellen, die nicht besetzt worden sind. Dazu auch der Arbeitsmarktforscher Enzo Weber auf Welt.
2: Und da haben wir seit Jahren gesehen, der Ausbildungsmarkt ist immer weiter ausgetrocknet. Also es gab über Jahre immer weniger Bewerbende. Aber in der letzten Zeit unter dem Druck der Wirtschaftskrise jetzt auch weniger Stellen. Dementsprechend hat man wirklich auf beiden Seiten Umwälzungen. Und die Kunst ist, wirklich beide Seiten gut zusammenzubringen. Eine gute Berufsberatung, damit die richtigen jungen Leute mit den richtigen Stärken auf die richtigen Stellen kommen. Da brauchen wir nicht über einen Kamm zu scheren, sondern es geht wirklich darum, ins Individuelle reinzugehen.
1: In Sachsen-Anhalt erhalten die Wahlberechtigten derzeit ihre Unterlagen für die Landtagswahl am 6. September. In Magdeburg werden in den kommenden 2 Wochen rund 180.000 Benachrichtigungen versendet. Wer am Wahltag nicht ins Wahllokal kommen kann, kann ab dem 17. August Briefwahlunterlagen beantragen. Landesweit sind rund 1,7 Millionen Menschen zur Wahl aufgerufen.
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3: Sommerlich geht's auch heute weiter. Hallo, hier ist Michael Miem in der Wetterredaktion. Wer kann, sollte dem kühlen Nass einen festen Platz im Terminkalender einräumen. Vor allem im Norden und Nordosten kommt Nass von oben. Es entwickeln sich kräftige Schauer und Gewitter. Am Abend ziehen auch im Südwesten neue Gewitter auf. Die Temperaturen steigen auf 25 bis 30 Grad an den Küsten. Sonst sogar auf bis zu 38 Grad im Landesinneren. Der Wind weht meist schwach und frischt nur in Gewitternähe kräftig auf. Die Nacht bringt dann weitere Schauer und Gewitter, bevor sich der Himmel vielerorts wieder auflockert. Die Tiefstwerte liegen zwischen 16 und erneut tropischen 22 Grad. Auch zur Wochenmitte wechseln sich Sonne und Wolken ab. Dazu kommen vor allem im Osten und Südosten kräftige Schauer und Gewitter bei Temperaturen zwischen 25 und 35 Grad. Bis zum Wochenende bleibt es sommerlich heiß, aber auch gewitterig.

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1: Für die Meldungen im Studio Michael Miem. Vertreter Israels und des Libanon kommen in Rom zu weiteren direkten Gesprächen über die Umsetzung ihres Sicherheitsabkommens zusammen. Im Mittelpunkt steht nach libanesischen Angaben unter anderem das Tunnelsystem der Hisbollah. Überschattet werden die Gespräche von neuen Spannungen. Nach Berichten aus dem Libanon soll das israelische Militär am Wochenende mehrere Orte schwer beschädigt haben. Trotz der geltenden Waffenruhe bleibt die Lage in der Grenzregion weiter angespannt. Mehr als 5 Wochen nach dem schweren Doppelerdbeben in Venezuela ist die Zahl der Todesopfer auf über 6.100 gestiegen. Die Aufräumarbeiten dauern weiter an. Bislang wurde erst ein kleiner Teil der gewaltigen Trümmermassen beseitigt. Nach offiziellen Angaben wurden mehr als 800 Gebäude beschädigt oder vollständig zerstört. Nach einer Auseinandersetzung im Kölner Stadtteil Mülheim laufen die Ermittlungen der Behörden weiter. Bei dem Zwischenfall wurden 4 Menschen zum Teil schwer verletzt. Nach ersten Erkenntnissen erlitten einige Schuss, andere Stichverletzungen. Dem Streit zwischen mehreren Personen waren am späten Montagabend Schüsse vorausgegangen. Die Hintergründe sind noch unklar. Bahnreisende mussten auch im Juli erneut viel Geduld mitbringen. Nach Angaben der Deutschen Bahn war nur etwas mehr als jeder zweite Fernzug ohne größere Verspätungen unterwegs. Damit blieb die Pünktlichkeit im Vergleich zum Vormonat unverändert. Neben den hohen Temperaturen machen dem Unternehmen weiterhin vor allem Probleme mit der Infrastruktur zu schaffen. Weitere Meldungen jetzt mit Gisela Hoff.
2: Sachsens Steuerfahnder haben im vergangenen Jahr nicht gezahlte Steuern in Höhe von rund 72 Millionen Euro aufgedeckt. Den größten Anteil machte die hinterzogene Umsatzsteuer mit mehr als 53 Millionen Euro aus. Insgesamt wurden 383 Strafverfahren und 7 Bußgeldverfahren eingeleitet. Das Finanzministerium fordert angesichts der Fälle weitere Anstrengungen bei der Steuerfahndung. Nach dem Tod einer 46-jährigen Frau in Euskirchen ermittelt eine Mordkommission wegen des Verdachts eines Tötungsdelikts. Tatverdächtig ist der 45 Jahre alte Lebensgefährte der Frau. Nach bisherigen Erkenntnissen soll er sie in einer Wohnung mit einem Messer angegriffen und sich anschließend selbst verletzt haben. Einsatzkräfte fanden beide Personen schwer verletzt bzw. leblos vor. Die Frau starb noch am Tatort, der Mann wurde in ein Krankenhaus gebracht und vorläufig festgenommen.
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1: Sommerlich geht's auch heute weiter. Hallo, hier ist Michael Miem in der Wetterredaktion. Wer kann, sollte dem kühlen Nass einen festen Platz im Terminkalender einräumen. Vor allem im Norden und Nordosten kommt Nass von oben. Es entwickeln sich kräftige Schauer und Gewitter. Am Abend ziehen auch im Südwesten neue Gewitter auf. Die Temperaturen steigen auf 25 bis 30 Grad an den Küsten, sonst sogar auf bis zu 38 Grad im Landesinneren. Der Wind weht meist schwach und frischt nur in Gewitternähe kräftig auf. Die Nacht bringt dann weitere Schauer und Gewitter, bevor sich der Himmel vielerorts wieder auflockert. Die Tiefstwerte liegen zwischen 16 und erneut tropischen 22 Grad. Auch zur Wochenmitte wechseln sich Sonne und Wolken ab. Dazu kommen vor allem im Osten und Südosten kräftige Schauer und Gewitter bei Temperaturen zwischen 25 und 35 Grad. Bis zum Wochenende bleibt es sommerlich heiß, aber auch gewitterig.

0: 90210, Sibylle Becker. Hallo Bianca, nicht schüchtern sein. Frag einfach die Tante Sibylle. Politik, oh, hauer, hauer. Nun ja, ein paar Dinge kann ich dir schon darüber erklären. Also, Politiker sind die in den Parteien. Da gibt es die Sozialdemokraten, die Christdemokraten, dann aber auch die Christlich-Sozialdemokraten, Freien Demokraten und Gründemokraten. Ach, die machen so dies und das. Die machen Debatten und Debakel und Debüs und... Da kommt schon was raus am Ende. Kontroversen, kleine Koalition, große Koalition. Das ist dann übrigens die CPSDFO Grün oder so ähnlich. Politik erkennst du am besten, wenn wieder mal Wahl ist. Dann stehen nämlich überall nette Onkels und schenken dir Luftballons. Ohohoho, was meinst du, wenn die Politik nicht wäre? Da würdest du ja nur noch machen, was du möchtest. Keiner sagt dir, was du zu tun hast und liegst den ganzen Tag auf der faulen Haut und isst Gummibären. Das kann doch nicht gut sein, oder? Bianca, das verstehst du noch nicht. Tschüss! Tja, meine Lieben, Politik ist für mich wie Schiffe versenken, nur mit weniger Kreuzen. In diesem Sinne, tschüss, eure Sibylle Becker.
1: L'Allemagne, 3 points.

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1: Für die Meldungen im Studio Michael Miem. Vertreter Israels und des Libanon kommen in Rom zu weiteren direkten Gesprächen über die Umsetzung ihres Sicherheitsabkommens zusammen. Im Mittelpunkt steht nach libanesischen Angaben unter anderem das Tunnelsystem der Hisbollah. Überschattet werden die Gespräche von neuen Spannungen. Nach Berichten aus dem Libanon soll das israelische Militär am Wochenende mehrere Orte schwer beschädigt haben. Trotz der geltenden Waffenruhe bleibt die Lage in der Grenzregion weiter angespannt. Mehr als 5 Wochen nach dem schweren Doppelerdbeben in Venezuela ist die Zahl der Todesopfer auf über 6.100 gestiegen. Die Aufräumarbeiten dauern weiter an. Bislang wurde erst ein kleiner Teil der gewaltigen Trümmermassen beseitigt. Nach offiziellen Angaben wurden mehr als 800 Gebäude beschädigt oder vollständig zerstört. Nach einer Auseinandersetzung im Kölner Stadtteil Mülheim laufen die Ermittlungen der Behörden weiter. Bei dem Zwischenfall wurden 4 Menschen zum Teil schwer verletzt. Nach ersten Erkenntnissen erlitten einige Schuss-, andere Stichverletzungen. Dem Streit zwischen mehreren Personen waren am späten Montagabend Schüsse vorausgegangen. Die Hintergründe sind noch unklar. Bahnreisende mussten auch im Juli erneut viel Geduld mitbringen. Nach Angaben der Deutschen Bahn war nur etwas mehr als jeder zweite Fernzug ohne größere Verspätungen unterwegs. Damit blieb die Pünktlichkeit im Vergleich zum Vormonat unverändert. Neben den hohen Temperaturen machen dem Unternehmen weiterhin vor allem Probleme mit der Infrastruktur zu schaffen. Weitere Meldungen jetzt mit Gisela Hoff.
2: Sachsens Steuerfahnder haben im vergangenen Jahr nicht gezahlte Steuern in Höhe von rund 72 Millionen Euro aufgedeckt. Den größten Anteil machte die hinterzogene Umsatzsteuer mit mehr als 53 Millionen Euro aus. Insgesamt wurden 383 Strafverfahren und 7 Bußgeldverfahren eingeleitet. Das Finanzministerium fordert angesichts der Fälle weitere Anstrengungen bei der Steuerfahndung. Nach dem Tod einer 46-jährigen Frau in Euskirchen ermittelt eine Mordkommission wegen des Verdachts eines Tötungsdelikts. Tatverdächtig ist der 45 Jahre alte Lebensgefährte der Frau. Nach bisherigen Erkenntnissen soll er sie in einer Wohnung mit einem Messer angegriffen und sich anschließend selbst verletzt haben. Einsatzkräfte fanden beide Personen schwer verletzt bzw. leblos vor. Die Frau starb noch am Tatort, der Mann wurde in ein Krankenhaus gebracht und vorläufig festgenommen.
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1: Sommerlich geht's auch heute weiter. Hallo, hier ist Michael Miem in der Wetterredaktion. Wer kann, sollte dem kühlen Nass einen festen Platz im Terminkalender einräumen. Vor allem im Norden und Nordosten kommt Nass von oben. Es entwickeln sich kräftige Schauer und Gewitter. Am Abend ziehen auch im Südwesten neue Gewitter auf. Die Temperaturen steigen auf 25 bis 30 Grad an den Küsten, sonst sogar auf bis zu 38 Grad im Landesinneren. Der Wind weht meist schwach und frischt nur in Gewitternähe kräftig auf. Die Nacht bringt dann weitere Schauer und Gewitter, bevor sich der Himmel vielerorts wieder auflockert. Die Tiefstwerte liegen zwischen 16 und erneut tropischen 22 Grad. Auch zur Wochenmitte wechseln sich Sonne und Wolken ab. Dazu kommen vor allem im Osten und Südosten kräftige Schauer und Gewitter bei Temperaturen zwischen 25 und 35 Grad. Bis zum Wochenende bleibt es sommerlich heiß, aber auch gewitterig.

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1: Für die Meldungen im Studio Michael Miem. Vertreter Israels und des Libanon kommen in Rom zu weiteren direkten Gesprächen über die Umsetzung ihres Sicherheitsabkommens zusammen. Im Mittelpunkt steht nach libanesischen Angaben unter anderem das Tunnelsystem der Hisbollah. Überschattet werden die Gespräche von neuen Spannungen. Nach Berichten aus dem Libanon soll das israelische Militär am Wochenende mehrere Orte schwer beschädigt haben. Trotz der geltenden Waffenruhe bleibt die Lage in der Grenzregion weiter angespannt. Mehr als 5 Wochen nach dem schweren Doppelerdbeben in Venezuela ist die Zahl der Todesopfer auf über 6.100 gestiegen. Die Aufräumarbeiten dauern weiter an. Bislang wurde erst ein kleiner Teil der gewaltigen Trümmermassen beseitigt. Nach offiziellen Angaben wurden mehr als 800 Gebäude beschädigt oder vollständig zerstört. Nach einer Auseinandersetzung im Kölner Stadtteil Mülheim laufen die Ermittlungen der Behörden weiter. Bei dem Zwischenfall wurden 4 Menschen zum Teil schwer verletzt. Nach ersten Erkenntnissen erlitten einige Schuss, andere Stichverletzungen. Dem Streit zwischen mehreren Personen waren am späten Montagabend Schüsse vorausgegangen. Die Hintergründe sind noch unklar. Bahnreisende mussten auch im Juli erneut viel Geduld mitbringen. Nach Angaben der Deutschen Bahn war nur etwas mehr als jeder zweite Fernzug ohne größere Verspätungen unterwegs. Damit blieb die Pünktlichkeit im Vergleich zum Vormonat unverändert. Neben den hohen Temperaturen machen dem Unternehmen weiterhin vor allem Probleme mit der Infrastruktur zu schaffen. Weitere Meldungen jetzt mit Gisela Hoff.
2: Sachsens Steuerfahnder haben im vergangenen Jahr nicht gezahlte Steuern in Höhe von rund 72 Millionen Euro aufgedeckt. Den größten Anteil machte die hinterzogene Umsatzsteuer mit mehr als 53 Millionen Euro aus. Insgesamt wurden 383 Strafverfahren und 7 Bußgeldverfahren eingeleitet. Das Finanzministerium fordert angesichts der Fälle weitere Anstrengungen bei der Steuerfahndung. Nach dem Tod einer 46-jährigen Frau in Euskirchen ermittelt eine Mordkommission wegen des Verdachts eines Tötungsdelikts. Tatverdächtig ist der 45 Jahre alte Lebensgefährte der Frau. Nach bisherigen Erkenntnissen soll er sie in einer Wohnung mit einem Messer angegriffen und sich anschließend selbst verletzt haben. Einsatzkräfte fanden beide Personen schwer verletzt bzw. leblos vor. Die Frau starb noch am Tatort, der Mann wurde in ein Krankenhaus gebracht und vorläufig festgenommen.
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1: Sommerlich geht's auch heute weiter. Hallo, hier ist Michael Miem in der Wetterredaktion. Wer kann, sollte dem kühlen Nass einen festen Platz im Terminkalender einräumen. Vor allem im Norden und Nordosten kommt Nass von oben. Es entwickeln sich kräftige Schauer und Gewitter. Am Abend ziehen auch im Südwesten neue Gewitter auf. Die Temperaturen steigen auf 25 bis 30 Grad an den Küsten, sonst sogar auf bis zu 38 Grad im Landesinneren. Der Wind weht meist schwach und frischt nur in Gewitternähe kräftig auf. Die Nacht bringt dann weitere Schauer und Gewitter, bevor sich der Himmel vielerorts wieder auflockert. Die Tiefstwerte liegen zwischen 16 und erneut tropischen 22 Grad. Auch zur Wochenmitte wechseln sich Sonne und Wolken ab. Dazu kommen vor allem im Osten und Südosten kräftige Schauer und Gewitter bei Temperaturen zwischen 25 und 35 Grad. Bis zum Wochenende bleibt es sommerlich heiß, aber auch gewitterig.

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90210, Sibylle Becker. Hallo René, woran fehlt es bei dir? An guten Schlagzeilen? Aha, dann arbeitest du wohl an der Presse. Ja, Zeitung machen ist nicht ganz einfach. Aber so eine fett gedruckte Überschrift kann doch nicht so schwer sein. Da musst du dir irgendwas ausdenken. Ist doch egal, prüft doch keiner nach. Ach, Quatschkram. Die Leute wollen nicht informiert, sondern unterhalten werden. Richtig. Ach, du kannst doch viel härter rangehen. Schau mal. Wahnsinn beim Lotto. Rentner macht 7 Kreuze. Oder Fastfood-Kette gesteht, weder Fleisch noch Fisch. Das ist schön. Kanzler will mehr Diäten. So in der Richtung. Ja, genau. Und das Ganze noch exklusiv. Apropos, wie findest du, Sibylle Becker will die Weltherrschaft? Ja, vielleicht treibt das die Quoten dieser Sendung ein wenig nach vorn. Zum Schreiben dieser Schlagzeilen würde ich dir auch mein Haus auf Mallorca überlassen. Mit Flug und Auto und so. Hm? Sag mal, für welche Zeitung schreibst du denn überhaupt? Kleingartenverein Primelblüte? Dafür quatschen mir die Ohren voll. Tschüss, bestechlicher Pressefuzzi. Dafür opfert man sein Geld, Zeit, als ob man nicht genügend Affären am Hals hat. Das war's für heute unter 90210. Eure Sibylle Becker.

Was willst du eigentlich von mir? Ich bin der Martin, ne? Also rein inhaltlich finde ich das total gut, wie dir das aus dem Mund rauskommt. Du machst das echt cool. Aber geht das auch auf Deutsch? Ich kann nämlich kein Französisch. Ich bin der Martin, ne? Du, das hast du schon mal gesagt.

du, das bringt doch alles nix. Ich bin der Martin, ne? Find das voll gut, wie du dich artikulieren kannst. Aber bei uns in der Männergruppe haben wir diese Problematik auch schon mal durchdiskutiert. Weißt du, du kannst mir nicht einfach einen Ballon aufblasen und dann nachher die Luft rauslassen.

Jetzt dann leuchte dir mein Rentierpulli. Nur die Korksandalen behalte ich an, sonst krieg ich kalte Füße. Wir können noch zu mir gehen. Aber meine Mutti ist, glaub ich, noch wach. 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Kannst du dich nicht entscheiden? 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
1: Für die Meldungen im Studio Michael Miem. Vertreter Israels und des Libanon kommen in Rom zu weiteren direkten Gesprächen über die Umsetzung ihres Sicherheitsabkommens zusammen. Im Mittelpunkt steht nach libanesischen Angaben

0: gaben unter anderem das Tunnelsystem der Hisbollah. Überschattet werden die Gespräche von neuen Spannungen. Nach Berichten aus dem Libanon soll das israelische Militär am Wochenende mehrere Orte schwer beschädigt haben. Trotz der geltenden Waffenruhe bleibt die Lage in der Grenzregion weiter angespannt. Mehr als 5 Wochen nach dem schweren Doppelerdbeben in Venezuela ist die Zahl der Todesopfer auf über 6.100 gestiegen. Die Aufräumarbeiten dauern weiter an. Bislang wurde erst ein kleiner Teil der gewaltigen Trümmermassen beseitigt. Nach offiziellen Angaben wurden mehr als 800 Gebäude beschädigt oder vollständig zerstört. Nach einer Auseinandersetzung im Kölner Stadtteil Mülheim laufen die Ermittlungen der Behörden weiter. Bei dem Zwischenfall wurden 4 Menschen zum Teil schwer verletzt. Nach ersten Erkenntnissen erlitten einige Schuss, andere Stichverletzungen. Dem Streit zwischen mehreren Personen waren am späten Montagabend Schüsse vorausgegangen. Die Hintergründe sind noch unklar. Bahnreisende mussten auch im Juli erneut viel Geduld mitbringen. Nach Angaben der Deutschen Bahn war nur etwas mehr als jeder 2. Fernzug ohne größere Verspätungen unterwegs. Damit blieb die Pünktlichkeit im Vergleich zum Vormonat unverändert. Neben den hohen Temperaturen machen dem Unternehmen weiterhin vor allem Probleme mit der Infrastruktur zu schaffen. Weitere Meldungen jetzt mit Gisela Hoff.
1: Sachsens Steuerfahnder haben im vergangenen Jahr nicht gezahlte Steuern in Höhe von rund 72 Millionen Euro aufgedeckt. Den größten Anteil machte die hinterzogene Umsatzsteuer mit mehr als 53 Millionen Euro aus. Insgesamt wurden 383 Strafverfahren und 7 Bußgeldverfahren eingeleitet. Das Finanzministerium fordert angesichts der Fälle weitere Anstrengungen bei der Steuerfahndung. Nach dem Tod einer 46-jährigen Frau in Euskirchen ermittelt eine Mordkommission wegen des Verdachts eines Tötungsdelikts. Tatverdächtig ist der 45 Jahre alte Lebensgefährte der Frau. Nach bisherigen Erkenntnissen soll er sie in einer Wohnung mit einem Messer angegriffen und sich anschließend selbst verletzt haben. Einsatzkräfte fanden beide Personen schwer verletzt bzw. leblos vor. Die Frau starb noch am Tatort, der Mann wurde in ein Krankenhaus gebracht und vorläufig festgenommen.
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0: Sommerlich geht's auch heute weiter. Hallo, hier ist Michael Miem in der Wetterredaktion. Wer kann, sollte dem kühlen Nass einen festen Platz im Terminkalender einräumen. Vor allem im Norden und Nordosten kommt Nass von oben. Es entwickeln sich kräftige Schauer und Gewitter. Am Abend ziehen auch im Südwesten neue Gewitter auf. Die Temperaturen steigen auf 25 bis 30 Grad an den Küsten, sonst sogar auf bis zu 38 Grad im Landesinneren. Der Wind weht meist schwach und frischt nur in Gewitternähe kräftig auf. Die Nacht bringt dann weitere Schauer und Gewitter, bevor sich der Himmel vielerorts wieder auflockert. Die Tiefstwerte liegen zwischen 16 und erneut tropischen 22 Grad. Auch zur Wochenmitte wechseln sich Sonne und Wolken ab. Dazu kommen vor allem im Osten und Südosten kräftige Schauer und Gewitter bei Temperaturen zwischen 25 und 35 Grad. Bis zum Wochenende bleibt es sommerlich heiß, aber auch gewitterig.

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1: Im Studio ist Michael Miem. In einer Videoschalte haben die EU-Innenminister über die Migrationskrise in der spanischen Exklave Ceuta beraten. Dort hat sich die Lage etwas beruhigt, doch der politische Streit hat gerade erst begonnen. Bei den Gesprächen ging es um den Grenzschutz Schengen und Europas Migrationspolitik. Thorsten Frey von der CDU.
2: Deswegen müssen wir sehr viel mehr als früher darauf achten, dass diejenigen, die absehbar kein Asylrecht in Deutschland und Europa haben, nach Möglichkeit gar nicht erst nach Deutschland kommen. Und deswegen ist es der richtige Ansatz, diejenigen, die kein erfolgreiches Verfahren durchlaufen, wenn man sie nicht in ihre Herkunftsländer rückführen kann, dann jedenfalls in ein drittes sicheres Land, vielleicht irgendwo in Afrika.
1: Das Brauereisterben in Deutschland geht weiter. Nach Angaben des Statistischen Bundesamts gab es im vergangenen Jahr noch rund 1.400 produzierende Betriebe und damit über 50 weniger als im Vorjahr. Gründe sind der rückläufige Bierabsatz und deutlich gestiegene Kosten. Zwar wächst die Nachfrage nach alkoholfreiem Bier, sie kann den Rückgang

0: beim klassischen Bier aber bislang nicht ausgleichen. Mehr als 5 Wochen nach dem schweren Doppelerdbeben in Venezuela ist die Zahl der Todesopfer auf über 6.100 gestiegen. Die Aufräumarbeiten dauern weiter an. Bislang wurde erst ein kleiner Teil der gewaltigen Trümmermassen beseitigt. Nach offiziellen Angaben wurden mehr als 800 Gebäude beschädigt oder vollständig zerstört. Nach einer Auseinandersetzung im Kölner Stadtteil Mülheim laufen die Ermittlungen der Behörden weiter. Bei dem Zwischenfall wurden 4 Menschen zum Teil schwer verletzt. Nach ersten Erkenntnissen erlitten einige Schuss-, andere Stichverletzungen. Dem Streit zwischen mehreren Personen waren am späten Montagabend Schüsse vorausgegangen. Die Hintergründe sind noch unklar. Bahnreisende mussten auch im Juli erneut viel Geduld mitbringen. Nach Angaben der Deutschen Bahn war nur etwas mehr als jeder zweite Fernzug ohne größere Verspätungen unterwegs. Damit blieb die Pünktlichkeit im Vergleich zum Vormonat unverändert. Neben den hohen Temperaturen machen dem Unternehmen weiterhin vor allem Probleme mit der Infrastruktur zu schaffen.
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0: Sommerlich geht's auch heute weiter. Hallo, hier ist Michael Miem in der Wetterredaktion. Wer kann, sollte dem kühlen Nass einen festen Platz im Terminkalender einräumen. Vor allem im Norden und Nordosten kommt Nass von oben. Es entwickeln sich kräftige Schauer und Gewitter. Am Abend ziehen auch im Südwesten neue Gewitter auf. Die Temperaturen steigen auf 25 bis 30 Grad an den Küsten, sonst sogar auf bis zu 38 Grad im Landesinneren. Der Wind weht meist schwach und frischt nur in Gewitternähe kräftig auf. Die Nacht bringt dann weitere Schauer und Gewitter, bevor sich der Himmel vielerorts wieder auflockert. Die Tiefstwerte liegen zwischen 16 und erneut tropischen 22 Grad. Auch zur Wochenmitte wechseln sich Sonne und Wolken ab. Dazu kommen vor allem im Osten und Südosten kräftige Schauer und Gewitter bei Temperaturen zwischen 25 und 35 Grad. Bis zum Wochenende bleibt es sommerlich heiß, aber auch gewitterig.

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0: 90210, Sibylle Becker. Hallo Mike, was brennt dir auf der Seele?
1: Oha.
0: Was für eine Frage. Nun gut, ich werde versuchen, dich ein wenig aufzuklären. Jojo, schreib ruhig mit. Also, mit der Pubertät verhält sich das folgendermaßen. Gehen wir in die Zeit davor zurück. Richtig, zurück mit CK. Als Baby fanden es alle süß, wenn du dir den Pudding in die Haare geschmiert hast. Dann lachten sie irgendwann, wenn du dein erstes Schimpfwort aussprechen konntest. Oh genau, dies wäre so ein schlimmes Wort. Dann in Zeiten, wo du völlig mit Fingerfarbe beschmiert aus der Schule kamst, fand dich die Mami knuddelig. Und als du deiner ersten Freundin sofort einen Kuss auf die Backe gedrückt hast, wurde sie ganz rot vor Stolz. Naja, das kommt ja nun. Also, wenn du irgendwann die ganzen Sachen eben wieder mal machst und kriegst voll eine gelangt, ja, dann bist du pubertiert und erwachsen. Siehst du, so einfach ist das. Den Rest soll die Mami dir erzählen. Tschüss, Mike. Ja, meine Lieben, so ist der Lauf des Lebens. Fängt mit Sabbern an und endet auch so. In diesem Sinne, bis zum nächsten Mal. Eure Sibylle Becker.

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1: Im Studio ist Michael Mehm. In einer Videoschalte haben die EU-Innenminister über die Migrationskrise in der spanischen Exklave Ceuta beraten. Dort hat sich die Lage etwas beruhigt, doch der politische Streit hat gerade erst begonnen. Bei den Gesprächen ging es um den Grenzschutz Schengen und Europas Migrationspolitik. Thorsten Frey von der CDU.
2: Deswegen müssen wir sehr viel mehr als früher darauf achten, dass diejenigen, die absehbar kein Asylrecht in Deutschland und Europa haben, nach Möglichkeit gar nicht erst nach Deutschland kommen. Und deswegen ist es der richtige Ansatz, diejenigen, die kein erfolgreiches Verfahren durchlaufen, wenn man sie nicht in ihre Herkunftsländer rückführen kann, dann jedenfalls in ein drittes sicheres Land, vielleicht irgendwo in Afrika.
1: Das Brauereisterben in Deutschland geht weiter. Nach Angaben des Statistischen Bundesamts gab es im vergangenen Jahr noch rund 1.400 produzierende Betriebe und damit über 50 weniger als im Vorjahr. Gründe sind der rückläufige Bierabsatz und deutlich gestiegene Kosten. Zwar wächst die Nachfrage nach alkoholfreiem Bier, sie kann den Rückgang beim klassischen Bier aber bislang nicht ausgleichen. Mehr als 5 Wochen nach dem schweren Doppelerdbeben in Venezuela ist die Zahl der Todesopfer auf über 6.100 gestiegen. Die Aufräumarbeiten dauern weiter an. Bislang wurde erst ein kleiner Teil der gewaltigen Trümmermassen beseitigt. Nach offiziellen Angaben wurden mehr als 800 Gebäude beschädigt oder vollständig zerstört. Nach einer Auseinandersetzung im Kölner Stadtteil Mülheim laufen die Ermittlungen der Behörden weiter. Bei dem Zwischenfall wurden 4 Menschen zum Teil schwer verletzt. Nach ersten Erkenntnissen erlitten einige Schuss, andere Stichverletzungen. Dem Streit zwischen mehreren Personen waren am

0: späten Montagabend Schüsse vorausgegangen. Die Hintergründe sind noch unklar. Bahnreisende mussten auch im Juli erneut viel Geduld mitbringen. Nach Angaben der Deutschen Bahn war nur etwas mehr als jeder zweite Fernzug ohne größere Verspätungen unterwegs. Damit blieb die Pünktlichkeit im Vergleich zum Vormonat unverändert. Neben den hohen Temperaturen machen dem Unternehmen weiterhin vor allem Probleme mit der Infrastruktur zu schaffen.
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0: Sommerlich geht's auch heute weiter. Hallo, hier ist Michael Miem in der Wetterredaktion. Wer kann, sollte dem kühlen Nass einen festen Platz im Terminkalender einräumen. Vor allem im Norden und Nordosten kommt Nass von oben. Es entwickeln sich kräftige Schauer und Gewitter. Am Abend ziehen auch im Südwesten neue Gewitter auf. Die Temperaturen steigen auf 25 bis 30 Grad an den Küsten. Sonst sogar auf bis zu 38 Grad im Landesinneren. Der Wind weht meist schwach und frischt nur in Gewitternähe kräftig auf. Die Nacht bringt dann weitere Schauer und Gewitter, bevor sich der Himmel vielerorts wieder auflockert. Die Tiefstwerte liegen zwischen 16 und erneut tropischen 22 Grad. Auch zur Wochenmitte wechseln sich Sonne und Wolken ab. Dazu kommen vor allem im Osten und Südosten kräftige Schauer und Gewitter bei Temperaturen zwischen 25 und 35 Grad. Bis zum Wochenende bleibt es sommerlich heiß, aber auch gewitterig.

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1: Im Studio ist Michael Miem. In einer Videoschalte haben die EU-Innenminister über die Migrationskrise in der spanischen Exklave Ceuta beraten. Dort hat sich die Lage etwas beruhigt, doch der politische Streit hat gerade erst begonnen. Bei den Gesprächen ging es um den Grenzschutz, Schengen und Europas Migrationspolitik. Thorsten Frey von der CDU.
2: Deswegen müssen wir sehr viel mehr als früher darauf achten, dass diejenigen, die absehbar kein Asylrecht in Deutschland und Europa haben, nach Möglichkeit gar nicht erst nach Deutschland kommen. Und deswegen ist es der richtige Ansatz, diejenigen, die kein erfolgreiches Verfahren durchlaufen, wenn man sie nicht in ihre Herkunftsländer rückführen kann, dann jedenfalls in ein drittes sicheres Land, vielleicht irgendwo in Afrika.
1: Das Brauereisterben in Deutschland geht weiter. Nach Angaben des Statistischen Bundesamts gab es im vergangenen Jahr noch rund 1.400 produzierende Betriebe und damit über 50 weniger als im Vorjahr. Gründe sind der rückläufige Bierabsatz und deutlich gestiegene Kosten. Zwar wächst die Nachfrage nach alkoholfreiem Bier, sie kann den Rückgang beim klassischen Bier aber bislang nicht ausgleichen. Mehr als 5 Wochen nach dem schweren Doppelerdbeben in Venezuela ist die Zahl der Todesopfer auf über 6.100 gestiegen. Die Aufräumarbeiten dauern weiter an. Bislang wurde erst ein kleiner Teil der gewaltigen Trümmermassen beseitigt. Nach offiziellen Angaben wurden mehr als 800 Gebäude beschädigt oder vollständig zerstört. Nach einer Auseinandersetzung im Kölner Stadtteil Mülheim laufen die Ermittlungen der Behörden weiter. Bei dem Zwischenfall wurden 4 Menschen zum Teil schwer verletzt. Nach ersten Erkenntnissen erlitten einige Schuss-, andere Stichverletzungen. Dem Streit zwischen mehreren Personen waren am späten Montagabend Schüsse vorausgegangen. Die Hintergründe sind noch unklar. Bahnreisende mussten auch im Juli erneut viel Geduld mitbringen. Nach Angaben der Deutschen Bahn war nur etwas mehr als jeder zweite Fernzug ohne größere Verspätungen unterwegs. Damit blieb die Pünktlichkeit im Vergleich zum Vormonat unverändert. Neben den hohen Temperaturen machen dem Unternehmen weiterhin vor allem Probleme mit der Infrastruktur zu schaffen.
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1: Sommerlich geht's auch heute weiter. Hallo, hier ist

Michael Miem in der Wetterredaktion. Wer kann, sollte dem kühlen Nass einen festen Platz im Terminkalender einräumen. Vor allem im Norden und Nordosten kommt Nass von oben. Es entwickeln sich kräftige Schauer und Gewitter. Am Abend ziehen auch im Südwesten neue Gewitter auf. Die Temperaturen steigen auf 25 bis 30 Grad an den Küsten. Sonst sogar auf bis zu 38 Grad im Landesinneren. Der Wind weht meist schwach und frischt nur in Gewitternähe kräftig auf. Die Nacht bringt dann weitere Schauer und Gewitter, bevor sich der Himmel vielerorts wieder auflockert. Die Tiefstwerte liegen zwischen 16 und erneut tropischen 22 Grad. Auch zur Wochenmitte wechseln sich Sonne und Wolken ab. Dazu kommen vor allem im Osten und Südosten kräftige Schauer und Gewitter bei Temperaturen zwischen 25 und 35 Grad. Bis zum Wochenende bleibt es sommerlich heiß, aber auch gewitterig.

0: 90 210, Sibylle Becker.
1: Schatz,
0: sei mir gegrüßt, Isolde. Du klingst ja recht fröhlich. Ja, sicher ist es schön, dass nächstes Jahr wieder Frühling wird. Sag mal, Kleines, wie alt bist du denn eigentlich? So, so. Und was beschäftigt ein fünfjähriges, kleines Mädchen von heute so denn? Und wie fühlt Tante Inge sich nach der Scheidung? Nein, fünf Phasenreiniger gibt es doch nicht. Vierte Zähne übrigens auch nicht. Tja, und wer ist deiner Meinung nach Hauptnutznießer einer Kolchose? Naja, sicher, Energiegewinn aus Schildkrötenködeln steht ganz oben auf dem Plan. Ist schon schade. Tiebreak bei Bundestagswahlen konnten sich noch nicht durchsetzen. Nein, aber interessanter Gedanke, ja. Woher zum Teufel soll ich denn wissen, ob in Botswana Süd die Rechts-vor-Links-Regel gilt? Isolde, wird's nicht langsam Zeit für den Kindergarten, Kleines? Hab ich's mir doch gedacht. Dann wünsche ich dir einen tollen, tollen Tag. Und denk dran, heute Abend gibt's im Fernsehen wieder Paul, den lustigen rosaroten Panther. Sag mal, weißt du denn schon, worüber der Onkel vom Kindergarten heute mit euch sprechen wird? Quantenphysik im dritten Koaxial? Ne, tja, meine Lieben, da scheint die Leitung zusammengebrochen zu sein. Also, bis zum nächsten Mal unter 90210. Eure

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1: Im Studio ist Michael Miem. In einer Videoschalte haben die EU-Innenminister über die Migrationskrise in der spanischen Exklave Ceuta beraten. Dort hat sich die Lage etwas beruhigt, doch der politische Streit hat gerade erst begonnen. Bei den Gesprächen ging es um den Grenzschutz, Schengen und Europas Migrationspolitik. Thorsten Frey von der CDU.
2: Deswegen müssen wir sehr viel mehr als früher darauf achten, dass diejenigen, die absehbar kein Asylrecht in Deutschland und Europa haben, nach Möglichkeit gar nicht erst nach Deutschland kommen. Und deswegen ist es der richtige Ansatz, diejenigen, die kein erfolgreiches Verfahren durchlaufen, wenn man sie nicht in ihre Herkunftsländer rückführen kann, dann jedenfalls in ein drittes sicheres Land, vielleicht irgendwo in Afrika.
1: Das Brauereisterben in Deutschland geht weiter. Nach Angaben des Statistischen Bundesamts gab es im vergangenen Jahr noch rund 1.400 produzierende Betriebe und damit über 50 weniger als im Vorjahr. Gründe sind der rückläufige Bierabsatz und deutlich gestiegene Kosten. Zwar wächst die Nachfrage nach alkoholfreiem Bier, sie kann den Rückgang beim klassischen Bier aber bislang nicht ausgleichen. Mehr als 5 Wochen nach dem schweren Doppelerdbeben in Venezuela ist die Zahl der Todesopfer auf über 6.100 gestiegen. Die Aufräumarbeiten dauern weiter an. Bislang wurde erst ein kleiner Teil der gewaltigen Trümmermassen beseitigt. Nach offiziellen Angaben wurden mehr als 800 Gebäude beschädigt oder vollständig zerstört. Nach einer Auseinandersetzung im Kölner Stadtteil Mülheim laufen die Ermittlungen der Behörden weiter. Bei dem Zwischenfall wurden 4 Menschen zum Teil schwer verletzt. Nach ersten Erkenntnissen erlitten einige Schuss-, andere Stichverletzungen. Dem Streit zwischen mehreren Personen waren am späten Montagabend Schüsse vorausgegangen. Die Hintergründe sind noch unklar. Bahnreisende mussten auch im Juli erneut viel Geduld mitbringen. Nach Angaben der Deutschen Bahn war nur etwas mehr als jeder zweite Fernzug ohne größere Verspätungen unterwegs. Damit blieb die Pünktlichkeit im Vergleich zum Vormonat unverändert. Neben den hohen Temperaturen machen dem Unternehmen weiterhin vor allem Probleme mit der Infrastruktur zu schaffen.
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1: Sommerlich geht's auch heute weiter. Hallo, hier ist Michael Miem in der Wetterredaktion. Wer kann, sollte dem kühlen Nass einen festen Platz im Terminkalender einräumen. Vor allem im Norden und Nordosten kommt Nass von oben. Es entwickeln sich kräftige Schauer und Gewitter. Am Abend ziehen auch im Südwesten neue Gewitter auf. Die Temperaturen steigen auf 25 bis 30 Grad an den Küsten, sonst sogar auf bis zu 38 Grad im Landesinneren. Der Wind weht meist schwach und frischt nur in Gewitternähe kräftig auf. Die Nacht bringt dann weitere Schauer und Gewitter, bevor sich der Himmel vielerorts wieder auflockert. Die Tiefstwerte liegen zwischen 16 und erneut tropischen 22 Grad. Auch zur Wochenmitte wechseln sich Sonne und Wolken ab. Dazu kommen vor

im Osten und Südosten kräftige Schauer und Gewitter bei Temperaturen zwischen 25 und 35 Grad. Bis zum Wochenende bleibt es sommerlich heiß, aber auch gewitterig.

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0: Andy, hast du die Sandra lieb? Okay.
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1: Der Blick auf die Meldungen des Tages. Im Studio ist Michael Miem. Die schweren Wald- und Buschbrände westlich von Athen sind weiterhin nicht unter Kontrolle. Trotz eines Großeinsatzes mit Löschflugzeugen, Hubschraubern und hunderten Feuerwehrkräften entstehen immer wieder neue Brandherde. Auch in anderen Ländern bleibt die Lage angespannt. In Frankreich gilt weiterhin hohe Alarmbereitschaft, in den Niederlanden brennt ein Naturschutzgebiet und im US-Bundesstaat Washington mussten bereits rund 65.000 Menschen vor Flammen in Sicherheit gebracht werden. In Spanien hat sich die Lage dagegen etwas entspannt, allerdings kämpfen die Löschmannschaften auch weiterhin gegen Brände. In einer Videoschalte haben die EU-Innenminister über die Migrationskrise in der spanischen Exklave Ceuta beraten. Dort hat sich die Lage etwas beruhigt, doch der politische Streit hat gerade erst begonnen. Bei den Gesprächen ging es um den Grenzschutz Schengen und Europas Migrationspolitik. Thorsten Frey von der CDU.
2: Deswegen müssen wir sehr viel mehr als früher darauf achten, dass diejenigen, die absehbar kein Asylrecht in Deutschland und Europa haben, nach Möglichkeit gar nicht erst nach Deutschland kommen. Und deswegen ist es der richtige Ansatz, diejenigen, die kein erfolgreiches Verfahren durchlaufen, wenn man sie nicht in ihre Herkunftsländer rückführen kann, dann jedenfalls in ein drittes sicheres Land, vielleicht irgendwo in Afrika.
1: Das Brauereisterben in Deutschland geht weiter. Nach Angaben des Statistischen Bundesamts gab es im vergangenen Jahr noch rund 1.400 produzierende Betriebe und damit über 50 weniger als im Vorjahr. Gründe sind der rückläufige Bierabsatz und deutlich gestiegene Kosten. Zwar wächst die Nachfrage nach alkoholfreiem Bier, sie kann den Rückgang beim klassischen Bier aber bislang nicht ausgleichen. Mehr als 5 Wochen nach dem schweren Doppelerdbeben in Venezuela ist die Zahl der Todesopfer auf über 6.100 gestiegen. Die Aufräumarbeiten dauern weiter an. Bislang wurde erst ein kleiner Teil der gewaltigen Trümmermassen beseitigt. Nach offiziellen Angaben wurden mehr als 800 Gebäude beschädigt oder vollständig zerstört. Bahnreisende mussten auch im Juli erneut viel Geduld mitbringen. Nach Angaben der Deutschen Bahn war nur etwas mehr als jeder zweite Fernzug ohne größere Verspätungen unterwegs. Damit blieb die Pünktlichkeit im Vergleich zum Vormonat unverändert. Neben den hohen Temperaturen machen dem Unternehmen weiterhin vor allem Probleme mit der Infrastruktur zu schaffen.
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1: Sommerlich geht's auch heute weiter. Hallo, hier ist Michael Miem in der Wetterredaktion. Wer kann, sollte dem kühlen Nass einen festen Platz im Terminkalender einräumen. Vor allem im Norden und Nordosten kommt Nass von oben. Es entwickeln sich kräftige Schauer und Gewitter. Am Abend ziehen auch im Südwesten neue Gewitter auf. Die Temperaturen steigen auf 25 bis 30 Grad an den Küsten, sonst sogar auf bis zu 38 Grad im Landesinneren. Der Wind weht meist schwach und frischt nur in Gewitternähe kräftig auf. Die Nacht bringt dann weitere Schauer und Gewitter, bevor sich der Himmel vielerorts wieder auflockert. Die Tiefstwerte liegen zwischen 16 und erneut tropischen 22 Grad. Auch zur Wochenmitte wechseln sich Sonne und Wolken ab. Dazu kommen vor allem im Osten und Südosten kräftige Schauer und Gewitter bei Temperaturen zwischen 25 und 35 Grad. Bis zum Wochenende bleibt es sommerlich heiß, aber auch gewitterig.

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1: Der Blick auf die Meldungen des Tages. Im Studio ist Michael Miem. Die schweren Wald- und Buschbrände westlich von Athen sind weiterhin nicht unter Kontrolle. Trotz eines Großeinsatzes mit Löschflugzeugen, Hubschraubern und hunderten Feuerwehrkräften entstehen immer wieder neue Brandherde. Auch in anderen Ländern bleibt die Lage angespannt. In Frankreich gilt weiterhin hohe Alarmbereitschaft, in den Niederlanden brennt ein Naturschutzgebiet und im US-Bundesstaat Washington mussten bereits rund 65.000 Menschen vor Flammen in Sicherheit gebracht werden. In Spanien hat sich die Lage dagegen etwas entspannt, allerdings kämpfen die Löschmannschaften auch weiterhin gegen Brände. In einer Videoschalte haben die EU-Innenminister über die Migrationskrise in der spanischen Exklave Ceuta beraten. Dort hat sich die Lage etwas beruhigt, doch der politische Streit hat gerade erst begonnen. Bei den Gesprächen ging es um den Grenzschutz, Schengen und Europas Migrationspolitik. Thorsten Frei von der CDU.
2: Deswegen müssen wir sehr viel mehr als früher darauf achten, dass diejenigen, die absehbar kein Asylrecht in Deutschland und Europa haben, nach Möglichkeit gar nicht erst nach Deutschland kommen. Und deswegen ist es der richtige Ansatz, diejenigen, die kein erfolgreiches Verfahren durchlaufen, wenn man sie nicht in ihre Herkunftsländer rückführen kann, dann jedenfalls in ein drittes sicheres Land, vielleicht irgendwo in Afrika.
1: Das Brauereisterben in Deutschland geht weiter. Nach Angaben des Statistischen Bundesamts gab es im vergangenen Jahr noch rund 1.400 produzierende Betriebe und damit über 50 weniger als im Vorjahr. Gründe sind der rückläufige Bierabsatz und deutlich gestiegene Kosten. Zwar wächst die Nachfrage nach alkoholfreiem Bier, sie kann den Rückgang beim klassischen Bier aber bislang nicht ausgleichen. Mehr als 5 Wochen nach dem schweren Doppelerdbeben in Venezuela ist die Zahl der Todesopfer auf über 6.100 gestiegen. Die Aufräumarbeiten dauern weiter an. Bislang wurde erst ein kleiner Teil der gewaltigen Trümmermassen beseitigt. Nach offiziellen Angaben wurden mehr als 800 Gebäude beschädigt oder vollständig zerstört. Bahnreisende mussten auch im Juli erneut viel Geduld mitbringen. Nach Angaben der Deutschen Bahn war nur etwas mehr als jeder zweite Fernzug ohne größere Verspätungen unterwegs. Damit blieb die Pünktlichkeit im Vergleich zum Vormonat unverändert. Neben den hohen Temperaturen machen dem Unternehmen weiterhin vor allem Probleme mit der Infrastruktur zu schaffen.
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1: Sommerlich geht's auch heute weiter. Hallo, hier ist Michael Miem in der Wetterredaktion. Wer kann, sollte dem kühlen Nass einen festen Platz im Terminkalender einräumen. Vor allem im Norden und Nordosten kommt Nass von oben. Es entwickeln sich kräftige Schauer und Gewitter. Am Abend ziehen auch im Südwesten neue Gewitter auf. Die Temperaturen steigen auf 25 bis 30 Grad an den Küsten. Sonst sogar auf bis zu 38 Grad im Landesinneren. Der Wind weht meist schwach und frischt nur in Gewitternähe kräftig auf. Die Nacht bringt dann weitere Schauer und Gewitter, bevor sich der Himmel vielerorts wieder auflockert. Die Tiefstwerte liegen zwischen 16 und erneut tropischen 22 Grad. Auch zur Wochenmitte wechseln sich Sonne und Wolken ab. Dazu kommen vor allem im Osten und Südosten kräftige Schauer und Gewitter bei Temperaturen zwischen 25 und 35 Grad. Bis zum Wochenende bleibt es sommerlich heiß, aber auch gewitterig.

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0: Einsatzes mit Löschflugzeugen, Hubschraubern und hunderten Feuerwehrkräften entstehen immer wieder neue Brandherde. Auch in anderen Ländern bleibt die Lage angespannt. In Frankreich gilt weiterhin hohe Alarmbereitschaft, in den Niederlanden brennt ein Naturschutzgebiet und im US-Bundesstaat Washington mussten bereits rund 65.000 Menschen vor Flammen in Sicherheit gebracht werden. In Spanien hat sich die Lage dagegen etwas entspannt. Allerdings kämpfen die Löschmannschaften auch weiterhin gegen Brände. In einer Videoschalte haben die EU-Innenminister über die Migrationskrise in der spanischen Exklave Ceuta beraten. Dort hat sich die Lage etwas beruhigt, doch der politische Streit hat gerade erst begonnen. Bei den Gesprächen ging es um den Grenzschutz, Schengen und Europas Migrationspolitik. Thorsten Frei von der CDU.
1: Deswegen müssen wir sehr viel mehr als früher darauf achten, dass diejenigen, die absehbar kein Asylrecht in Deutschland und Europa haben, nach Möglichkeit gar nicht erst nach Deutschland kommen. Und deswegen ist es der richtige Ansatz, diejenigen, die kein erfolgreiches Verfahren durchlaufen, wenn man sie nicht in ihre Herkunftsländer rückführen kann, dann jedenfalls in ein drittes sicheres Land, vielleicht irgendwo in Afrika.
0: Das Brauereisterben in Deutschland geht weiter. Nach Angaben des Statistischen Bundesamts gab es im vergangenen Jahr noch rund 1.400 produzierende Betriebe und damit über 50 weniger als im Vorjahr. Gründe sind der rückläufige Bierabsatz und deutlich gestiegene Kosten. Zwar wächst die Nachfrage nach alkoholfreiem Bier, sie kann den Rückgang beim klassischen Bier aber bislang nicht ausgleichen. Mehr als 5 Wochen nach dem schweren Doppelerdbeben in Venezuela ist die Zahl der Todesopfer auf über 6.100 gestiegen. Die Aufräumarbeiten dauern weiter an. Bislang wurde erst ein kleiner Teil der gewaltigen Trümmermassen beseitigt. Nach offiziellen Angaben wurden mehr als 800 Gebäude beschädigt oder vollständig zerstört. Bahnreisende mussten auch im Juli erneut viel Geduld mitbringen. Nach Angaben der Deutschen Bahn war nur etwas mehr als jeder zweite Fernzug ohne größere Verspätungen unterwegs. Damit blieb die Pünktlichkeit im Vergleich zum Vormonat unverändert. Neben den hohen Temperaturen machen dem Unternehmen weiterhin vor allem Probleme mit der Infrastruktur zu schaffen.
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0: Sommerlich geht's auch heute weiter. Hallo, hier ist Michael Miem in der Wetterredaktion. Wer kann, sollte dem kühlen Nass einen festen Platz im Terminkalender einräumen. Vor allem im Norden und Nordosten kommt Nass von oben. Es entwickeln sich kräftige Schauer und Gewitter. Am Abend ziehen auch im Südwesten neue Gewitter auf. Die Temperaturen steigen auf 25 bis 30 Grad an den Küsten. Sonst sogar auf bis zu 38 Grad im Landesinneren. Der Wind weht meist schwach und frischt nur in Gewitternähe kräftig auf. Die Nacht bringt dann weitere Schauer und Gewitter, bevor sich der Himmel vielerorts wieder auflockert. Die Tiefstwerte liegen zwischen 16 und erneut tropischen 22 Grad. Auch zur Wochenmitte wechseln sich Sonne und Wolken ab. Dazu kommen vor allem im Osten und Südosten kräftige Schauer und Gewitter bei Temperaturen zwischen 25 und 35 Grad. Bis zum Wochenende bleibt es sommerlich heiß, aber auch gewitterig.

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1: Der Blick auf die Meldungen des Tages. Im Studio ist Michael Miem. Die schweren Wald- und Buschbrände westlich von Athen sind weiterhin nicht unter Kontrolle. Trotz eines großen

0: spanischen Exklave Ceuta beraten. Dort hat sich die Lage etwas beruhigt, doch der politische Streit hat gerade erst begonnen. Bei den Gesprächen ging es um den Grenzschutz Schengen und Europas Migrationspolitik. Thorsten Frei von der CDU.
1: Deswegen müssen wir sehr viel mehr als früher darauf achten, dass diejenigen, die absehbar kein Asylrecht in Deutschland und Europa haben, nach Möglichkeit gar nicht erst nach Deutschland kommen. Und deswegen ist es der richtige Ansatz, diejenigen, die kein erfolgreiches Verfahren durchlaufen, wenn man sie nicht in ihre Herkunftsländer rückführen kann, dann jedenfalls in ein drittes sicheres Land, vielleicht irgendwo in Afrika.
0: Das Brauereisterben in Deutschland geht weiter. Nach Angaben des Statistischen Bundesamts gab es im vergangenen Jahr noch rund 1.400 produzierende Betriebe und damit über 50 weniger als im Vorjahr. Gründe sind der rückläufige Bierabsatz und deutlich gestiegene Kosten. Zwar wächst die Nachfrage nach alkoholfreiem Bier, sie kann den Rückgang beim klassischen Bier aber bislang nicht ausgleichen. Mehr als 5 Wochen nach dem schweren Doppelerdbeben in Venezuela ist die Zahl der Todesopfer auf über 6.100 gestiegen. Die Aufräumarbeiten dauern weiter an. Bislang wurde erst ein kleiner Teil der gewaltigen Trümmermassen beseitigt. Nach offiziellen Angaben wurden mehr als 800 Gebäude beschädigt oder vollständig zerstört. Bahnreisende mussten auch im Juli erneut viel Geduld mitbringen. Nach Angaben der Deutschen Bahn war nur etwas mehr als jeder zweite Fernzug ohne größere Verspätungen unterwegs. Damit blieb die Pünktlichkeit im Vergleich zum Vormonat unverändert. Neben den hohen Temperaturen machen dem Unternehmen weiterhin vor allem Probleme mit der Infrastruktur zu schaffen.
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0: Sommerlich geht's auch heute weiter. Hallo, hier ist Michael Miem in der Wetterredaktion. Wer kann, sollte dem kühlen Nass einen festen Platz im Terminkalender einräumen. Vor allem im Norden und Nordosten kommt Nass von oben. Es entwickeln sich kräftige Schauer und Gewitter. Am Abend ziehen auch im Südwesten neue Gewitter auf. Die Temperaturen steigen auf 25 bis 30 Grad an den Küsten. Sonst sogar auf bis zu 38 Grad im Landesinneren. Der Wind weht meist schwach und frischt nur in Gewitternähe kräftig auf. Die Nacht bringt dann weitere Schauer und Gewitter, bevor sich der Himmel vielerorts wieder auflockert. Die Tiefstwerte liegen zwischen 16 und erneut tropischen 22 Grad. Auch zur Wochenmitte wechseln sich Sonne und Wolken ab. Dazu kommen vor allem im Osten und Südosten kräftige Schauer und Gewitter bei Temperaturen zwischen 25 und 35 Grad. Bis zum Wochenende bleibt es sommerlich heiß, aber auch gewitterig.

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1: Der Blick auf die Meldungen des Tages. Im Studio ist Michael Miem. Die schweren Wald- und Buschbrände westlich von Athen sind weiterhin nicht unter Kontrolle. Trotz eines Großeinsatzes mit Löschflugzeugen, Hubschraubern und hunderten Feuerwehrkräften entstehen immer wieder neue Brandherde. Auch in anderen Ländern bleibt die Lage angespannt. In Frankreich gilt weiterhin hohe Alarmbereitschaft, in den Niederlanden brennt ein Naturschutzgebiet und im US-Bundesstaat Washington mussten bereits rund 65.000 Menschen vor Flammen in Sicherheit gebracht werden. In Spanien hat sich die Lage dagegen etwas entspannt, allerdings kämpfen die Löschmannschaften auch weiterhin gegen Brände. In einer Videoschalte haben die EU-Innenminister über die Migrationskrise in der spanischen Exklave

0: irgendwo in Afrika.
1: Das Brauereisterben in Deutschland geht weiter. Nach Angaben des Statistischen Bundesamts gab es im vergangenen Jahr noch rund 1.400 produzierende Betriebe und damit über 50 weniger als im Vorjahr. Gründe sind der rückläufige Bierabsatz und deutlich gestiegene Kosten. Zwar wächst die Nachfrage nach alkoholfreiem Bier, sie kann den Rückgang beim klassischen Bier aber bislang nicht ausgleichen. Mehr als 5 Wochen nach dem schweren Doppelerdbeben in Venezuela ist die Zahl der Todesopfer auf über 6.100 gestiegen. Die Aufräumarbeiten dauern weiter an. Bislang wurde erst ein kleiner Teil der gewaltigen Trümmermassen beseitigt. Nach offiziellen Angaben wurden mehr als 800 Gebäude beschädigt oder vollständig zerstört. Bahnreisende mussten auch im Juli erneut viel Geduld mitbringen. Nach Angaben der Deutschen Bahn war nur etwas mehr als jeder zweite Fernzug ohne größere Verspätungen unterwegs. Damit blieb die Pünktlichkeit im Vergleich zum Vormonat unverändert. Neben den hohen Temperaturen machen dem Unternehmen weiterhin vor allem Probleme mit der Infrastruktur zu schaffen.
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1: Mit hochsommerlichen Temperaturen, teils aber auch sehr kräftigen Gewittern geht's weiter. Hier ist Michael Miem mit dem Blick aufs Wetter. Die Wochenmitte bringt uns wechselnde Bewölkung und im Südosten und Osten teils kräftige Schauer und Gewitter. Es besteht weiterhin Unwettergefahr. Die Temperaturen liegen bei 25 Grad an der Küste, im Osten bei bis zu 35 Grad. Für etwas Abkühlung sorgt nur schwacher Wind, der allerdings in Gewitternähe kräftig auffrischen kann. In der Nacht ist es weiterhin wechselnd bewölkt. Im Osten und Südosten gibt es nochmals Schauer und Gewitter. Die Temperaturen kühlen sich auf 21 bis 15 Grad ab. Auch morgen und übermorgen geht es wolkig und mit teils kräftigen Gewittern weiter, bei Temperaturen zwischen 26 und bis zu 33 Grad am Tag.

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0: das dauert.
1: Ich bin längst schon fertig.
0: Wo bleibst du denn? 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
1: Ja, glaubst du, das ist schön vermisst?
0: Nein, nein.
1: Nein! 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
1: Der Blick auf die Meldungen des Tages. Im Studio ist Michael Miem. Die schweren Wald- und Buschbrände westlich von Athen sind weiterhin nicht unter Kontrolle. Trotz eines Großeinsatzes mit Löschflugzeugen, Hubschraubern und hunderten Feuerwehrkräften entstehen immer wieder neue Brandherde. Auch in anderen Ländern bleibt die Lage angespannt. In Frankreich gilt weiterhin hohe Alarmbereitschaft, in den Niederlanden brennt ein Naturschutzgebiet und im US-Bundesstaat Washington mussten bereits rund 65.000 Menschen vor Flammen in Sicherheit gebracht werden. In Spanien hat sich die Lage dagegen etwas entspannt, allerdings kämpfen die Löschmannschaften auch weiterhin gegen Brände. In einer Videoschalte haben die EU-Innenminister über die Migrationskrise in der spanischen Exklave Ceuta beraten. Dort hat sich die Lage etwas beruhigt, doch der politische Streit hat gerade erst begonnen. Bei den Gesprächen ging es um den Grenzschutz, Schengen und Europas Migrationspolitik. Thorsten Frei von der CDU.
2: Deswegen müssen wir sehr viel mehr als früher darauf achten, dass diejenigen, die absehbar kein Asylrecht in Deutschland und Europa haben, nach Möglichkeit gar nicht erst nach Deutschland kommen. Und deswegen ist es der richtige Ansatz, diejenigen, die kein erfolgreiches Verfahren durchlaufen, wenn man sie nicht in ihre Herkunftsländer rückführen kann, dann jedenfalls in ein drittes sicheres Land, vielleicht

0: 6.100 gestiegen. Die Aufräumarbeiten dauern weiter an. Bislang wurde erst ein kleiner Teil der gewaltigen Trümmermassen beseitigt. Nach offiziellen Angaben wurden mehr als 800 Gebäude beschädigt oder vollständig zerstört. Bahnreisende mussten auch im Juli erneut viel Geduld mitbringen. Nach Angaben der Deutschen Bahn war nur etwas mehr als jeder zweite Fernzug ohne größere Verspätungen unterwegs. Damit blieb die Pünktlichkeit im Vergleich zum Vormonat unverändert. Neben den hohen Temperaturen machen dem Unternehmen weiterhin vor allem Probleme mit der Infrastruktur zu schaffen.
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0: Mit hochsommerlichen Temperaturen, teils aber auch sehr kräftigen Gewittern geht's weiter. Hier ist Michael Miem mit dem Blick aufs Wetter. Die Wochenmitte bringt uns wechselnde Bewölkung und im Südosten und Osten teils kräftige Schauer und Gewitter. Es besteht weiterhin Unwettergefahr. Die Temperaturen liegen bei 25 Grad an der Küste, im Osten bei bis zu 35 Grad. Für etwas Abkühlung sorgt nur schwacher Wind, der allerdings in Gewitternähe kräftig auffrischen kann. In der Nacht ist es weiterhin wechselnd bewölkt. Im Osten und Südosten gibt es nochmals Schauer und Gewitter. Die Temperaturen kühlen sich auf 21 bis 15 Grad ab. Auch morgen und übermorgen geht es wolkig und mit teils kräftigen Gewittern weiter, bei Temperaturen zwischen 26 und bis zu 33 Grad am Tag.

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1: Der Blick auf die Meldungen des Tages. Im Studio ist Michael Miem. Die schweren Wald- und Buschbrände westlich von Athen sind weiterhin nicht unter Kontrolle. Trotz eines Großeinsatzes mit Löschflugzeugen, Hubschraubern und hunderten Feuerwehrkräften entstehen immer wieder neue Brandherde. Auch in anderen Ländern bleibt die Lage angespannt. In Frankreich gilt weiterhin hohe Alarmbereitschaft, in den Niederlanden brennt ein Naturschutzgebiet und im US-Bundesstaat Washington mussten bereits rund 65.000 Menschen vor Flammen in Sicherheit gebracht werden. In Spanien hat sich die Lage dagegen etwas entspannt, allerdings kämpfen die Löschmannschaften auch weiterhin gegen Brände. In einer Videoschalte haben die EU-Innenminister über die Migrationskrise in der spanischen Exklave Ceuta beraten. Dort hat sich die Lage etwas beruhigt, doch der politische Streit hat gerade erst begonnen. Bei den Gesprächen ging es um den Grenzschutz Schengen und Europas Migrationspolitik. Thorsten Frey von der CDU.
2: Deswegen müssen wir sehr viel mehr als früher darauf achten, dass diejenigen, die absehbar kein Asylrecht in Deutschland und Europa haben, nach Möglichkeit gar nicht erst nach Deutschland kommen. Und deswegen ist es der richtige Ansatz, diejenigen, die kein erfolgreiches Verfahren durchlaufen, wenn man sie nicht in ihre Herkunftsländer rückführen kann, dann jedenfalls in ein drittes sicheres Land, vielleicht irgendwo in Afrika.
1: Das Brauereisterben in Deutschland geht weiter. Nach Angaben des Statistischen Bundesamts gab es im vergangenen Jahr noch rund 1.400 produzierende Betriebe und damit über 50 weniger als im Vorjahr. Gründe sind der rückläufige Bierabsatz und deutlich gestiegene Kosten. Zwar wächst die Nachfrage nach alkoholfreiem Bier, sie kann den Rückgang beim klassischen Bier aber bislang nicht ausgleichen. Mehr als 5 Wochen nach dem schweren Doppelerdbeben in Venezuela ist die Zahl der Todesopfer auf über 6.100 gestiegen.